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willkommen zu einer neuen Ausgabe Sound of Paradise mit dem Soundcraft. Lange nicht mehr gehört, aber jetzt mal wieder 2 Stunden on air. Danach keine Playlist jetzt mehr bis 20 Uhr. Und wir holen mal die Classics aus den 2016ern raus. Ich habe ein paar Tracks vorbereitet aus dem Jahre. Freut euch drauf. Kommt gut in den Tag. Guten Morgen, Hardbass.

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Ja, und woran merkt man, dass man schon lange nicht mehr gesendet hat? Man geht an sein Sende-MacBook und erstmal ist die Maus leer und du kannst erstmal nichts bedienen. Also erstmal eine halbe Stunde die Maus geladen, aber das sollte jetzt für 2 Stunden reichen. Ja, am Sonntagmorgen, ne? Apple a day keeps the doctor away oder so. Hardbase, schreibt gerne was in die große Wunschbox unter hardbase.fm oder auf der App. Ich freue mich, euch zu lesen. Schreibt gerne was rein oder kommt gerne in die Hardbase FM Community in Telegram. Alles weitere findet ihr gerne auf unserer Homepage www.hardbase.fm. Und jetzt viel Spaß.

Dat Melo von Soundrush Lifetime. So eine geile Melodie. Immer noch geil, 10 Jahre später. Lifetime.

So, wir haben den Nadine 30 aus Stuttgart, die schreibt die große Wunschbox. Ja, hallöchen, schön dich wieder zu hören. Ja, gleichfalls. Das wären tolle 2 Stunden. Grüße an alle Zuhörer und an dich. Und dann haben wir noch ganz frisch reinbekommen von Mr. Dark Liva. Er wünscht sich Lorenz Büffel und Knossi. Wer hat Angst vorm tiefen Bass? Ich glaube, das meinst du nur aus Spaß. Ich grüße damit meine IMFU-Frau ins Dark Diamond und ich möchte ihr sagen, dass ich sie liebe. Ja, aber da musst du irgendwie zu... Nee, darf ich nicht hier sagen, aber auf jeden Fall, das spielen wir ja nicht. Schöne Euphoric-Sendung aber hier, 2 Stunden lang bis 14 Uhr.

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1: So, der Master Sound Beat Ed Marcel, 49 aus Berlin, ist auch wieder am Start. Schön, dich mal wieder zu lesen hier. Geil, dass du am Start bist. Er schreibt, hallo Soundcraft, super, dass du heute schon am Sonntag um die Uhrzeit deine Sendung machst. Ja, warum nicht? Ich hab heute mal Wochenende. Du spielst super Lieder, ich hätte da einen Musikwunsch. Kannst du vielleicht spielen Zatox, This is Italy. Ein anderes Lied von Zatox wäre auch okay. Ich wünsche euch allen einen schönen Sonntag und noch dir auch, Soundcraft. Irgendeine Nummer haben wir doch vorhin von Zani gespielt. Da schon Zadox hier. Nee, Zani hatten wir, glaube ich, auch im Gepäck. Oder bin ich blöd? Nee, ich hatte doch einen gespielt. Aber auf jeden Fall, ich suche dir was raus. Spielen wir auf jeden Fall noch eine Nummer. Mal gucken, welche. Primal Force. Aber ich glaube, Italy müsste ich auch da haben. Warte mal. Dragon Blood. Death. Con. One. Kurz mal die Baseline labern. Also, lieber Marcel, ich habe das Ding da, aber das war 2019 und ist sowas wie, ja, New Style nenne ich es jetzt mal, also neueren Hardstyle. Passt jetzt überhaupt nicht in meine Show rein, wo ich im Jahre 2016 unterwegs bin. Ich such dir was anderes Schönes raus, ne? Aber schöne Grüße nach Berlin. 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
1: So, an der Stelle mal schöne Grüße an Patronic, auch wenn er es nicht hört. Der linkt mich hier gerade von der Show ab und schreibt mir, du. Wie in alten Zeiten, da senden wir jetzt zusammen auf Technobase und Hardbase. Geil. Wir haben früher so viel Quatsch gemacht in den Nachtschichten. Teilweise haben wir uns gegenseitig in die große Wunschbox geschrieben. Ach, der Kerl, ey. Die Patrone. Ohne ihn wäre ich nicht hier. Patronic hat mich damals gecastet für Hardbase. 2016, lange her, 10 Jahre.
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1: Nur um aus dem Nähkästchen zu plaudern, Hardbase.
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1: Ach, der Junge, ey, da unterhalten wir uns gerade. Wie kann man am besten zwischen den Liedern mal kurz gewisse Bedürfnisse erledigen? Und nebenbei haben wir irgendwie noch so geschrieben von wegen, ja, wann treffen, wann mal wieder was trinken und so. Und dann sagt er, er ist hart aus der Übung. Und ich so, wie, jetzt zwischen Tracks schnell auf Toilette zu gehen oder was? Er so, nee. Das ist ein Eumel. Wenn das so weitergeht, besuche ich noch Petronic irgendwann. Die Nordlichter hier. So, Hardbase, back to basics. Jetzt gibt's was von Zadox für den lieben Marcel aus Berlin.

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1: So, wenn ihr mir mal einen Gefallen tun wollt, könnt ihr alle mal bei Hardbass hingehen und in die große Wunschbox schreiben. Schönen Gruß vom Soundcraft oder sowas. Da freut sich der Patronic. Einfach schönen Gruß vom Soundcraft, ne? Müsst ihr nicht schreiben. www.technobase.fm, ab in die große Wunschbox. Komm, ich mach auch mit. Ich geh auch rüber auf Hardbass, mal kurz reinschreiben.
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1: Auf geht's, Hardbass. 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

zu Technobase, zu Petronic, mal in die große Wunschbox. Bis jetzt hat nur die Hanna reingeschrieben, ich sehe das übrigens. Haut doch mal kurz schönen Gruß vom Soundcraft rein, come on! Können wir uns den Spaß heute mal für den Petronic. Es ist Sonntag!

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1: So, das sind mir immer noch zu wenige. Hardways, einfach auf Technoways gehen. Große Wunschbox aufmachen, links der Playbutton oder in der App. Und einfach mal schönen Gruß vom Songcraft reinschreiben bei Petronic. Macht den Spaß mal unter Kollegen, bitte.

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1: So, vielen, vielen Dank. Jetzt sind ein paar drin. Ihr seid so geil, Outface. Und gleich gibt's auch noch einen Track von Petronic. Den hauen wir jetzt mal noch raus. Und zwar Fathers of Creation gibt's als nächstes. Dranbleiben.
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Grüße an die Nadine aus Stuttgart. Schreibt schönen Gruß von Soundcraft in die Hardbase-Community. Grundspox. Sollte natürlich bei Technobase schreiben. So, Mr. Dark Lavia schreibt Gabriente und Regio mit Ritual. Kollege, bringt hier nichts. Ist eine Euphoric-Show. Und Markus Wufti aus Greffenrad schreibt Grüße von der guten Seite der Macht. Okay.

So, beinahe hätten wir schon wieder einen Übergang gemacht. Es ist aber die volle Stunde, 13 Uhr. Wir haben noch einen hinten dran. Wir gehen kurz in eine Werbepause, sind gleich wieder da. Und vorher haben wir noch den Axel, er schreibt 42 aus Lübz, er hat's erledigt. Ja, vielen Dank fürs Rüberschreiben in der Technobase-Grußbox. Und Sabrina 38 aus Rollenberg schreibt, das ist auch eine geile Auswahl. PS, du und Petronic macht mal die nächste Show zusammen. Ja, es trennen uns halt ein paar Kilometer auseinander, die sind nicht gerade wenig. Und ich war schon mal damals bei ihm, war eigentlich ganz nett. Aber der ist nicht ganz stubenrein, der Kollege. Nein, Quatsch. Mal gucken. Aber es sind einfach, glaube ich, fast 600, 700 Kilometer. Und das ist schon krass. Für halt mal eben ein, zwei Stunden auflegen. Und da muss es einfach auch noch zeitlich passen, privat. Sie schreibt, die Kommunikation via Messaging funktioniert ja tadellos. Das stimmt. Dann wird es auf Augenhöhe noch besser. In diesem Sinne, schöne Grüße vom Raid. Vom Rad, Entschuldigung. Vielen, vielen Dank, Sabrina. Schöne Grüße an Ronberg, an dich und der Marcel aus Leverkusen, 39 Jahre, High Soundcraft. Wünsch mir Ways to Penguins, Stay Alive. Kriegst du auf jeden Fall auch, schöner Track. Wir gehen jetzt kurz in die Werbung und sind gleich wieder da.

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1: So, auch eine Legend von Miji. Lange nichts mehr von ihm gehört. Leider macht er jetzt, glaube ich, keinen Hardstyle mehr, beziehungsweise kein Euphoric mehr. Mickey G mit Alive. Viel Spaß!

So, der Thomas24 aus Deutschkreuz schreibt, ich grüße die Nadine neben mir. Sie soll freundlicher sein.

0: So, haben wir die letzten 20 Minuten laufen.
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0: Ab 14 Uhr gibt's dann den Bassspeaker.
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0: 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Und ab 16 Uhr gibt's den Simtex. Mein Kollege hier aus Wiesbaden. Er macht eine schöne Hard-Techno-Show von 16 bis 18 Uhr. Und ab 18 Uhr gibt's noch den Jump Dance.

so hart ist die letzte Viertelstunde. Die Bass Speakers stehen in den Startlöchern. 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
1: Ah, Hardbase, es war wieder eine Ehre für euch, 2 Stunden hier mal ein bisschen Euphoric zu ballern am Sonntag. Ich hoffe, es hat euch bis jetzt gefallen. Boah. Auch wenn es sehr, sehr ruhig war hier heute. Ich weiß ja nicht, was da draußen bei euch immer los ist, dass ihr so ruhig seid beim Zuhören. Also gibt ein bisschen mehr Action bei den Bass Speakers und ich freue mich auf die nächste Show mit euch.

So, in den letzten Track geholpert. Tonight. Aber eine schöne Nummer von Dancer an Hype Nose. Habe ich wieder rausgesucht, habe ich wieder gefunden und dachte mir so, oh, den muss ich unbedingt mal wieder spielen. Ist mein letzter Track für heute. Viel Spaß. Pure Fantasy.

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1: So, der Christian, 32 aus Lobheim, schreibt noch ganz schnell noch, danke fürs Auflegen. Vielen, vielen Dank, dir auch. Danke fürs Zuhören. Ich hoffe, es hat euch gefallen.
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1: Ich wünsche euch auf jeden Fall jetzt noch ein wunderschönes Wochenende. Die Bassspeakers stehen am Start zu zweit. Die reißen auch nochmal hier ein bisschen ab, auch wenn sie ein bisschen gestern sehr gefeiert haben, aber so sind sie halt. Sonst wär's nicht die Bassspeakers, ne? Schöne Grüße an euch zwei. Habt auch einen schönen Sonntag hier auf dem Stream und ich hoffe, wir hören uns bald wieder. Voll gerne mal im Infokanal oder Social Media oder wo auch immer ihr einfach meinen Namen eingibt und findet.
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1: In dem Sinne, ich bin raus. Wünsche euch ein wunderschönes Wochenende. Bis demnächst. Soundcraft sagt Tschüss.

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1: So, Megafon, check, check, hier von HBase. Ha, you know what time it is.
2: Yo, wir sind wieder eure Bass Speakers.
1: Jawohl, liebe Grüße raus an den Soundcraft. Schöne 2 Stunden hast du da gemacht. Ja, wir machen jetzt weiter und erstmal eine Stunde Classics.
3: Richtig, richtig geil. Ich muss gerade kurz lachen, weil du ein bisschen zerstört klingst, wenn ich gerade an Freitag denke.
1: Liegt möglicherweise an Into the Madness. Ha-Bass, wir gehen Into the Madness. Das ist für euch hier DEFCON 1. No Time to Waste, das Endfilm 2010. Wie gesagt, wir machen ein paar Classics hier. Wenn ihr mitgestalten wollt, kennt ihr ja HBase FM, links im Webplayer, große Wunschbox, We Are One App, We Are One Page. Dann seid ihr mittendrin, statt nur dabei.
2: Ja, haut was in die Tasten, wir haben Bock.
1: Jawoll! Mal gucken, wie das hier so geht, Alter, nach den Tools of Madness gestern. Hilfe, was mach ich hier?

9 8 7 6 5 4 3 2 Def Con 1

0: Promis. Nach den To The Man ist erst ein bisschen Weeknight. Und Sebastian, komm, sag es.
1: Du spielst immer nur Headhunter.
0: Dankeschön.

bei Speak of Weeks. Das ist der Club Bizarre von Brooklyn Bones. Club Bizarre. Der Christian, unser Ghost Hunter 32 aus Laupheim, schreibt: Moin euch beiden und vielen Dank fürs Auflegen. In der Sendeliste fehlt Petonik. Er meinte gestern, er legt heute auf. Grüß den mal bitte. Ey, ja, grüße Petonik, falls du das hörst. Und wenn ich richtig informiert bin, hat der sogar aufgelegt heute, aber nicht hier bei uns auf Hardbase, sondern bei den Kollegen in Gelb auf Technobase. Da kann man das schon mal übersehen. Dazu wünscht sich Dr. Peacock hier mit Chipto Valhalla. Oh ja, please fasten your seatbelts. Ey, ja, den Chipto Valhalla machen wir danach in Stunde 2. Change the frequency.

Mighty, aka Techno-Boy und Tube-Boy, Double-Ditch-Darkies. Wunsch von der Mine, Basti, das darfst du gleich vorlesen. Aber klar doch, kriegen wir hin, machen wir. In den

0: So, Sebastian, dann darfst du mal die Mine vorlesen.
1: Okay, also Loopcheck sagst du, brauchen wir nicht.
0: Doch, warte, pass. Siehst du?
1: Perfekt. Das klingt gut. Das klingt richtig gut. Ja, da haben wir die Mine. Sie schreibt, ey.
0: Ey, wie Ski. Sowas wie, ey, wie schön heißt das.
1: hab ich ehrlich gesagt noch nie gehört. Heute zu zweit. Herz. Sebbe, fehlt heute wahrscheinlich die Kraft, das Haus zu verlassen. Nee, so tatsächlich gar nicht. Also ich konnte gestern Abend nicht mehr laufen, aber ja. Dumme klingt heute so wundervoll männlich. Ich würde einfach sagen, der sollte vielleicht einfach mehr saufen, dann klingt er immer so.
0: Oder irgendwie mal mehr 8 Stunden lang auf Festivals rumschreien.
1: Ja, sie hat wohl 8 Stunden auf einem Tarzan-Heftchen geschlafen die Nacht. Heute sehr mutig, Double Dutch Starkies von Techno-Boy Fancy, richtig schön. Liebe Grüße an euch und die Hanna, Sarah, Bassbrille, Friedrich und die Telegrammis und ja, ihren Herzmensch.
0: Jawohl, Mine, der ist für dich. Das sind die Double Dutch Starkies. Hier in unserer Classic Bass Power.

0: Jawohl, hab ich's. Nachdem wir also dann erfolgreich vom No Way Back entkommen sind, sehe ich da ein Wild Wild Weekend vor uns.
1: Sagen? Ja, ja, du meinst, das Wild Wild Weekend hatten wir doch. Was war denn gestern mit Into the Madness?
0: Ja, ja, gut, aber wir sind ja gerade vom No Way Back Weekend Escape. Wild Wild Weekend.
1: Ach so, wir machen einfach noch mehr Wochenende, alles klar.

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0: Base, jawohl, das war doch schon wieder fast Stunde 1. Mein Bruder, der versteckt sich jetzt auch im Untergrund.
1: Ja, nachdem wir ja gerade im Wild Wild West waren, wo man sich ja nicht verstecken kann. Wo versteckt man sich am besten? Im Underground.
0: Ja, natürlich. Du bist der King of the Underground, ne?
1: So sieht's aus.
0: Habe es euch ganz so heuer. Kings of the Underground. Nach dem Track gibt's kurze Werbeunterbrechung. Und dann sind wir wieder für euch da. Stunde 2 und ihr wisst, was ansteht. Ihr wisst, was das heißt.
1: Power.
0: Aua.

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1: So, bis hier wohl und gestern Into the Madness. Haha, da Tweakers toss a coin to your Witcher. Wir waren natürlich hier schön Jäger aus Spinach am Singen und da dachten wir uns, hey, fangen wir doch heute mal damit an. Oder Sebastian, was bist du, Team Jäger oder Team Spinach?
2: Also heute bin ich Team Jäger.
1: Okay, wunderbar. Ich dachte schon. Also Hobbys! Haha, are you Jäger aus Spinach? Das wird die Frage der Power Hour heute sein. Und damit natürlich hier willkommen, ne, an 15 Uhr HBs FM. In der Power Hour am Sonntag.
0: Das bin ich.

0: This is the story of Jägermeister. Oh, Lord.
1: So, es ist Power Hour. Ja, wo wir beim Thema sind, ne? Team Jägermeister.
0: Jägermeister.
1: Haha, hier in der Power Hour, Homies. Start nochmal rein, holen Drink.

0: Christian, was ist das?
1: Jägermeister?
2: Jawohl!

So, hab ich's. Wenn ihr euch jetzt fragt, was ist das hier? Das ist sonntags 15 Uhr in der Bass Power. Die Power Hour. Haha, ja genau die.

So hab ich's. Power Hour. Ist hier wieder warm draußen, ne? Dann machen wir doch mal wieder hier. 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

nigga to the right. Yeah. Jawohl, jawohl. Yeah. Wir springen 8 nach links, 8 nach rechts. Right. Yeah. Hier in der Power Hour. Yes, yes, here we go. Yeah.

komm, ist hier die Mine 39 aus Wetzlar, schreibt, da jetzt Power angesagt ist, wäre mein Powerwunsch Gravity. Man muss diese Megamix einfach fördern. Dankeschön, von uns hier, die Bassbeakers.

0: Warbase Power, der Leander 12 aus Gößling schreibt, kannst du mal sieben Mann von Hardwick spielen? Seven Mann von Hardwick? Sieben Mann? Keine Ahnung. Ey, was ist das? Sagt mir nichts. Also weder Titel noch Interpret.
1: Ich habe gerade nur gesagt, ich kenne John Wick, aber da meinte mein Bruder nur, oh, kennt der bestimmt nicht.
0: Ich glaube nicht, dass der den kennt. Come on, come on.

0: ist Power Hour. Sebastian, springst du jetzt auch ein bisschen mit?
1: Boah, ich kann heute nicht mehr springen. Spring ist aus.
0: Haha, okay, hopp ist. Dann halt ohne meinen Bruder. Springen wir trotzdem ein bisschen, oder? Ja, das ist Step of the Ground.

0: So, aber ist ja wohl easy come, easy go. Alle Mann einsteigen. Alter, Rebellion gestern auf der Into the Madness mit dem Sarg-Twain. Was eine Edit.
1: Der Sarg-Twain war richtig geil.
0: HBS, ich beruhige euch. Das hier ist der reguläre Bass-Twain. Abfahrt hier in der Power Hour. Freak.

0: Bombe ist Power Hour. Das ist unsere letzte Nummer. Wir sind damit raus. Mit dem Simtex geht's weiter hier. Ja, und der liebe Christian aus Laubheim, für dich die Chiptour Valhalla. Genießt den Tag, habt einen schönen Sonntag. Viel Spaß mit dem Simtex.
1: Ja, wir hören uns dann nächste Woche wieder.
0: Jawohl, Abis, hau da rein!
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einen wunderschönen guten Sonntagnachmittag, Hardbase FM. Seid ihr bereit für ein bisschen Hard Techno hier an diesem wunderbaren Sonntagnachmittag? Ein fettes Dankeschön erstmal raus an die Bass Speakers. So, die letzten paar Minütchen mitbekommen, Oli Moli, Macaroni. Ja, so muss das, ne? Wir drehen weiter auf, wir haben 2 Stunden Heartbeats on Air. Falls ihr das mitgestalten wollt, die Wunsch- und Grußbox ist offen, Twitch ist am Start. Die Nebelmaschine ist warm, ich hoffe, ihr habt Bock.

so, über Avalanche kann man, glaube ich, mal drüber labern, ne? Marc, 53 aus Hanmünden hat geschrieben, den ganzen Tag ordentlich geballert, ihr seid die Besten, we are one. So muss das, Rats, Rats, Rats, bam, bam, bam. Lieber Marc, schön, dass du am Start bist und weiterhin dabei bleibst. Die Befanianon 40 aus Zuhause schreibt, hallo mein lieber Simdex, hoffe du hattest bis jetzt ein schönes Wochenende. Blau und das Genre stehen dir richtig gut, einfach nice. Bin gespannt, was du heute wieder so auspackst. Liebe Grüße an dich und liebe Grüße an dich und meine Muri. Ja, erst lesen, dann denken, ne? Ja, meine Liebe, schön, dass du am Start bist, schön, dass du dabei bist. Dir auch einen schönen Sonntag. Und der Danny38 aus Werder hat auch noch geschrieben, hey Simtex, so kann man den Sonntagnachmittag auch genießen. Lass es weiter schön krachen. Liebe Grüße an dich und an alle Hörer. We are one. Und auch an dich. Vielen, vielen Dank fürs Dabeisein, fürs Schreiben und schön, dass du da bist.

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Hard Dejnu auf die Ohren. Welcome back an alle, die dabei waren. Hallihallo für alle, die dazugeschaltet sind. Ich hoffe, ihr habt Bock. Die Wunschgrußbox war ja dann geöffnet. Twitch ist natürlich auch am Start. Twitch.tv, /HardBase.fm. HardBase.fm. So aus der Routine heraus. Das canceln wir raus, das schneiden wir raus. HardBase.fm.

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Was wäre eine Heartbeats on Air Show, wenn wir nicht ein bisschen Gas geben würden und Richtung letzte halbe Stunde gehen, hä? Auch das gibt's hier. Seid ihr dafür ready? Ich glaube nicht. Ich auch nicht.

Der Jens, 46 aus Homberg, hat mir, ich habe gerade an Stromberg gedacht, Homberg, Stromberg ist ja dasselbe, er hat mir einen lieben Gruß dagelassen und hat geschrieben: Hi Simtek, schön wieder bei deiner Show dabei zu sein, lass ballern wie immer, bin gerade am Protokoll schreiben für den Angelverein, beste Musik dafür, Gruß der Nordhesse. Ja, da würde ich sagen, was ist denn Wiesbaden? Mittelhessen? Keine Ahnung. Ist das Mittelhessen? Dann liebe Grüße aus Mittelhessen. Ich kenne mich doch nicht aus. Lieber Jens, schön, dass du am Start bist. Viel Spaß weiterhin. Ein gutes halbes Stündchen haben wir natürlich noch. Aber das Programm hört ja nicht auf, ne?

also mir wurde gerade gesagt, Wiesbaden liegt in Südhessen, also dann liebe Grüße von aus Niedhessen. Niederhessen? Was ist denn das dann? Südhessen, ach Herr Jemini, was mache ich denn? Schon ganz verstrahlt hier, meine Güte. Also liebe Grüße aus Südhessen, von Südhessen, ja. Liebe Grüße aus Südhessen und was weiß ich.

Hardbase FM, seid ihr bereit für nochmal so ordentlich auf die Nase? So ein bisschen Industrial Techno, Hard Techno. Zwei Tracks habe ich noch für euch und dann geht's weiter hier im Programm mit dem guten Jump Dancer. Rein da!

So, Hard Bass, das war's von meiner Seite. Einen habe ich noch für euch. Es war mir eine Freude, ich laber kurz mal hier drüber, aber es muss so. Vielen, vielen lieben Dank, gehabt euch wohl und ganz viel Spaß mit dem Jump Dancer. Kommt gut in die neue Woche, wir hören uns.

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1: Einen wunderschönen guten Abend, Heartbeats FM. Ich bin der Jump Dancer. Jetzt die nächsten zwei Stunden für euch am Start. Wir starten heute mit B-Front und Undiscovered. Fettes Dankeschön geht raus an den Sim-Tracks für die Show vor mir. Wenn ihr Grüße wünschen los werden möchtet, geht auf heartbeats.com, klickt links auf den Play-Button, schreibt was in die Grüße- und Wunschbox. Ich wünsche euch jetzt ganz viel Spaß.

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willkommen in der zweiten Stunde mit mir, dem Jump Dancer. Wir starten jetzt hier mit Soul Train im Ecstatic Remix. Ich wünsche euch weiterhin viel Spaß.

So, das waren jetzt zwei Stunden mit mir, dem Jump Dance. Wenn es euch gefallen hat, geht im Sendeplan auf mein Bildchen. Kommt in meine We Are One Profil. Findet auch einen Link zu Social Media. Könnt gerne den Fan mit da lassen. Wir hören uns nächste Woche wieder. Bis dann.

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